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0: Das war ein Erbstück aus dem Jahr 1994.
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Lotte klar. Forschende des CNIC um Dr. Borja Ibanez zeigen anhand einer neuen Studie, dass Atherosklerosis, also die Bildung von Ablagerungen in den Arterien, bereits bei jungen Erwachsenen vorkommen kann. Bei Menschen zwischen 18 und 29 Jahren wurden bei 8,7% der Männer und 6,7% bei Frauen solche Ablagerungen festgestellt. Insgesamt wurden 16.000 Erwachsene im Alter von 18 bis 70 Jahren untersucht. Mithilfe von Ultraschall- und Computertomografien konnten die Forschenden auch Veränderungen erkennen, die noch keine Beschwerden verursachten. Mit zunehmendem Alter wurden die Ablagerungen häufiger, größer und traten an mehreren Stellen des Körpers auf. Die Forschenden wollen in weiteren Studien untersuchen, ob bildgebende Untersuchungen dabei helfen können, Atherosklerose früher zu erkennen und Herz-Kreislauf-Erkrankungen in Zukunft besser vorzubeugen. Eine Studie um das Team der Psychologin Jennifer Thorpe Hellamores und dem Wahrnehmungsforscher Andrew Young von der University of York zeigt, dass Menschen den Charakter eines fremden Menschen bereits nach nur 33 Millisekunden anhand seines Gesichts beurteilen. Dabei bewerten sie vor allem, wie vertrauenswürdig, attraktiv oder angesehen eine Person wirkt. Für die Untersuchung wurden den Teilnehmenden Gesichter für 33 oder 500 Millisekunden gezeigt. Eine längere Betrachtungszeit veränderte die ersten Eindrücke nur noch geringfügig, was darauf hindeutete, dass die Beurteilung weitestgehend automatisch abläuft. Solche schnellen Eindrücke können beeinflussen, wem wir vertrauen oder wie wir uns gegenüber anderen verhalten, können aber auch zu Vorurteilen führen. Die Forschenden betonen deshalb, dass ein erster Eindruck keine zuverlässige Aussage über den tatsächlichen Charakter eines Menschen ist.

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Lotte klar. Forschende des CNIC um Dr. Borja Ibanez zeigen anhand einer neuen Studie, dass Atherosklerosis, also die Bildung von Ablagerungen in den Arterien, bereits bei jungen Erwachsenen vorkommen kann. Bei Menschen zwischen 18 und 29 Jahren wurden bei 8,7% der Männer und 6,7% bei Frauen solche Ablagerungen festgestellt. Insgesamt wurden 16.000 Erwachsene im Alter von 18 bis 70 Jahren untersucht. Mithilfe von Ultraschall- und Computertomografien konnten die Forschenden auch Veränderungen erkennen, die noch keine Beschwerden verursachten. Mit zunehmendem Alter wurden die Ablagerungen häufiger, größer und traten an mehreren Stellen des Körpers auf. Die Forschenden wollen in weiteren Studien untersuchen, ob bildgebende Untersuchungen dabei helfen können, Atherosklerose früher zu erkennen und Herz-Kreislauf-Erkrankungen in Zukunft besser vorzubeugen. Eine Studie um das Team der Psychologin Jennifer Thorpe Hellamores und dem Wahrnehmungsforscher Andrew Young von der University of York zeigt, dass Menschen den Charakter eines fremden Menschen bereits nach nur 33 Millisekunden anhand seines Gesichts beurteilen. Dabei bewerten sie vor allem, wie vertrauenswürdig, attraktiv oder angesehen eine Person wirkt. Für die Untersuchung wurden den Teilnehmenden Gesichter für 33 oder 500 Millisekunden gezeigt. Eine längere Betrachtungszeit veränderte die ersten Eindrücke nur noch geringfügig, was darauf hindeutete, dass die Beurteilung weitestgehend automatisch abläuft. Solche schnellen Eindrücke können beeinflussen, wem wir vertrauen oder wie wir uns gegenüber anderen verhalten, können aber auch zu Vorurteilen führen. Die Forschenden betonen deshalb, dass ein erster Eindruck keine Zuverlässigkeit

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2: Ein weiterer Blick über die Landschaft, Sonnenuntergänge über den Bergen und das Gefühl, einfach mal dem Alltag zu entkommen. 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Das Spiel bietet eine riesige offene Welt, in der es immer was zu entdecken gibt. 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

Lotte Klar. Forschende des CNIC um Dr. Borja Ibanez zeigen anhand einer neuen Studie, dass Atherosklerosis, also die Bildung von Ablagerungen in den Arterien, bereits bei jungen Erwachsenen vorkommen kann. Bei Menschen zwischen 18 und 29 Jahren wurden bei 8,7% der Männer und 6,7% bei Frauen solche Ablagerungen festgestellt. Insgesamt wurden 16.000 Erwachsene im Alter von 18 bis 70 Jahren untersucht. Mithilfe von Ultraschall- und Computertomografien konnten die Forschenden auch Veränderungen erkennen, die noch keine Beschwerden verursachten. Mit zunehmendem Alter wurden die Ablagerungen häufiger, größer und traten an mehreren Stellen des Körpers auf. Die Forschenden wollen in weiteren Studien untersuchen, ob bildgebende Untersuchungen dabei helfen können, Atherosklerose früher zu erkennen und Herz-Kreislauf-Erkrankungen in Zukunft besser vorzubeugen. CT. Eine Studie um das Team der Psychologin Jennifer Thorpe Hellamores und dem Wahrnehmungsforscher Andrew Young von der University of York zeigt, dass Menschen den Charakter eines fremden Menschen bereits nach nur 33 Millisekunden anhand seines Gesichts beurteilen. Dabei bewerten sie vor allem, wie vertrauenswürdig, attraktiv oder angesehen eine Person wirkt. Für die Untersuchung wurden den Teilnehmenden Gesichter für 33 oder 500 Millisekunden gezeigt. Eine längere Betrachtungszeit veränderte die ersten Eindrücke nur noch geringfügig, was darauf hindeutete, dass die Beurteilung weitestgehend automatisch abläuft. Solche schnellen Eindrücke können beeinflussen, wem wir vertrauen oder wie wir uns gegenüber anderen verhalten, können aber auch zu Vorurteilen führen. Die Forschenden betonen deshalb, dass ein erster Eindruck keine zuverlässige Aussage über den tatsächlichen Charakter eines Menschen ist.

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0: viele studentische Vereine, darunter auch die studentische Unternehmensberatung VIA. Doch was macht so eine studentische Unternehmensberatung eigentlich? CT-Reporterin Emily Waschelitz hat sich das genauer angeschaut.
1: Ein Studium besteht oft aus Vorlesungen, Seminaren und Klausuren. Praxiserfahrung bleibt da leider manchmal auf der Strecke. Diese Lücke versucht die studentische Unternehmensberatung VIA zu schließen. Laurin Weißner, Vorstandsvorsitzende des Vereins, erklärt mir genauer, wie eine studentische Unternehmensberatung gestaltet ist.
2: Wir als studentische Unternehmensberatung arbeiten eigentlich genauso wie eine normale Beratung. Natürlich mit der Ausnahme, dass wir lediglich studentisch geführt sind und wir arbeiten mit verschiedensten Unternehmen zusammen, von kleinen und mittelständischen Unternehmen bis hin zu Startups, mit denen wir zusammenarbeiten, um diese dann zu beraten.
1: Dabei sind alle VereinsmitgliederInnen ehrenamtlich tätig und nehmen diese Tätigkeit neben ihrem Studium auf. Seit der Gründung im Jahr 1992 ist der Verein mittlerweile die größte studentische Unternehmensberatung im Ruhrgebiet und zählt mehr als 80 MitgliederInnen von 8 Hochschulen aus Bochum und Dortmund. Laurin Weißners Aufgaben als Netzwerkvorständin drehen sich vor allem um die Kommunikation und Organisation des wissenschaftlichen und wirtschaftlichen Kuratoriums. Das sind zum einen ProfessorInnen der Universitäten in Bochum und Dortmund, mit denen der Verein zusammenarbeitet, und zum anderen der Kontakt zu externen Unternehmen, die Workshops mit VIA durchführen. Doch wie kann man Teil von der studentischen Unternehmensberatung werden?
2: Wir haben zweimal im Jahr Recruiting-Phasen. Dort können sich Studenten dann einfach bei uns auf der Website bewerben und werden dann in ein Assessment Center eingeladen. Das ist vor allem auch interessant für Studenten, die sowas vielleicht noch nie durchlebt haben. Und da werden die Studenten dann einen Tag von uns begleitet und am Ende im besten Fall aufgenommen.
1: Über die klassische Vereins- und Beratungstätigkeit hinaus ist der Verein immer noch ein Verein von StudentInnen und verbringt somit auch im Rahmen der sogenannten Socials gerne Zeit miteinander. Dazu gehören Ausflüge in Freizeitparks oder auch das VIA Weekend, was zweimal im Jahr stattfindet. Hierbei macht der Verein beispielsweise Ausflüge nach Maastricht, zum Biggesee oder in diesem Jahr noch nach Frankfurt. Doch von welchen Kompetenzen kann man profitieren, wenn man bei einer studentischen Unternehmensberatung tätig wird?
2: Zu Beginn der Zeit bei VIA hat man eine sogenannte Trainee-Phase, in der man viele Schulungen und Workshops besucht. Dort werden einem wichtige Themen wie Rhetorik beigebracht oder PowerPoint, aber auch Basic-Beratungsskills. Das heißt, hier wird einmal ein sehr großer und breiter Bereich abgedeckt. Das Ganze bereitet natürlich sehr, sehr gut auf den späteren Berufsalltag vor, hat mir persönlich aber zum Beispiel auch während des Studiums schon sehr geholfen.
1: Die Erfahrungen, die die StudentInnen bei VIA sammeln können, stellen also eine große Bereicherung für das oftmals eher theoretisch ausgerichtete Studium dar. Am Ende wird hier bestimmt nicht nur neues Fachwissen, sondern auch die ein oder andere Freundschaft gewonnen.
0: Nun wisst ihr darüber Bescheid, was die studentische Unternehmensberatung VIA macht.

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0: Jetzt, wo die Tage langsam kürzer werden und die Temperaturen sinken, blicken wir gerne auf die letzten Wochen zurück. CT-Reporterin Jamie Meurer hat einen besonderen Abend im Fiege Open Air Kino verbringen dürfen.
1: Nicht weit vom Hauptbahnhof entfernt, nur wenige Minuten zu Fuß, befindet sich die Bochumer Privatbrauerei Moritz Fiege. Seit dem Jahr 1999 lädt sie im Sommer dazu ein, auf dem eigenen Innenhof ein Kino im kuscheligen Open Air Flair zu genießen.
2: Wir sind hier heute beim Fiege Kino Open Air und wir schauen 22 Bahnen.
1: Die Verfilmung eines Buches, das mich bei der Veröffentlichung vor 3 Jahren erst wenig und dann extrem gepackt hat. Vor allem macht mich die cinematische Umsetzung der schwierigen Thematiken um Alkoholmissbrauch und Selbstfindungsfragen neugierig auf den Film. Schon vor der Ticketkontrolle wandert der Blick geradeaus, das Gebäude entlang hoch auf die riesige Leinwand, welche ein immersives Kinoerlebnis nach Sonnenuntergang verspricht. An der Mauer zu meiner Rechten sah ich schon den Schein der untergehenden Sonne langsam in ein orangenes Schimmern übergehen. Die Platzwahl ist uns frei überlassen. Wir gehen in die erste Reihe, die mit Liegestühlen ausgestattet ist. Allzu bequem mache ich es mir noch nicht, denn wenn der Abend schon in einer Brauerei verbracht wird, ist die Frage nach dem Spaßgetränk schnell geklärt.
2: Ein Bier hätte ich gern.
3: Ach gerne, hör mal. Wenn es irgendwie geht, ne? Trinkt ihr einen Fiege bei uns auf dem Brauhof und guckt dir einen Film an.
2: Ich danke dir.
3: Gerne, mach gut, ne?
2: 3, 2, 1.
4: Salut.
5: Salut. Salut, salut.
1: Es war jedoch auch genau dieser Moment, in dem mir die Ironie des Abends eiskalt bewusst wird. Einen Film über Alkoholsucht zu schauen, während man auf einem Brauereihof sitzt und Bier als Spaßgetränk bezeichnet. Der bittere Geschmack dieser Realisation verfolgt mich den Rest des Abends. Bevor die Sonne vollends untergegangen ist, sorgt das Programm der Warm-up-Kunst für eine stimmungsvolle Einleitung in den Abend. Während wir also die Frage nach dem Getränk geklärt hatten, baute sich vor der Leinwand auf einer kleinen Bühne schon die aus der Region stammende Musikerin Vanessa auf. Um bei der Warm-up-Kunst auftreten zu können, darf sich einfach über die Homepage des Fiege Open Airs gemeldet werden.
6: Dankeschön. Schönen guten Abend euch, ich heiße Vanessa, ich mache ein bisschen Musik für euch. Und ich sage direkt vorweg, ich spiele sonst nie mit Plektrum, ich habe mir heute aber meinen Nagel abgerissen. Kann sein, dass ich ihn zwischendurch verliere, bitte guckt einfach weg, es ist peinlich. Ich hoffe, dass es einfach nicht passiert. Für den nächsten brauche ich zum Glück keinen.
1: Gesungen hat sie eine Mischung aus Covern und eigenen Songs. Vanessa begleitet sich selber auf der Gitarre und versetzt das Publikum so in eine romantisch-melancholische Stimmung. Gespielt wurde bis kurz vor Sonnenuntergang.

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1: Dann war es endlich soweit. Die Sonne stand tief genug, dass das Bild auf der Leinwand ohne Probleme wahrgenommen werden konnte. Im Vorfeld habe ich schon gesehen, dass direkt neben der Brauerei Bahngleise langführen und mich gefragt, ob das nicht stören wird. Vor allem, weil der Film einen eher ruhigen Ton verspricht. Die gute Nachricht ist aber, dass die Bahnen zwar wahrnehmbar, jedoch überhaupt nicht störend sind. Insgesamt war die Stimmung bis hierhin sehr kuschelig. Wie die Sonne unterging, die Leinwand klarer wurde und langsam die Sterne sichtbar geworden sind, lässt einen total vergessen, dass man gerade eigentlich nur irgendwo in einem Hinterhof sitzt. Circa eine Stunde nach Einlass begann kurz nach 21 Uhr endlich der Film und stoppte mittendrin sehr plötzlich wieder, weil eine circa 10-minütige Pause eingelegt wird. Ich frage nach, wie die Stimmung ist.
2: Sehr romantisch. So, gute Stimmung, gute Atmosphäre, alles so. In Ordnung.
1: Das Pflichtbewusstsein der Protagonistin gegenüber ihrer jungen Halbschwester, die gemeinsam bei ihrer alkoholkranken Mutter leben, ist sehr ergreifend. Und vor der Pause kullern bei mir schon die ersten Tränen. Gebraucht hätte es die Unterbrechung für mich jedoch nicht. Zwar bietet sie sich an, um ein weiteres Getränk bei Micha am Tresen zu bestellen, jedoch reißt sie mich gleichzeitig aus der Atmosphäre des Films und lässt durchatmen, obwohl es genauso heavy weitergehen wird. Uns beschäftigt zur später Stunde noch ein anderes Thema ganz besonders. So, wir haben jetzt kurz vor 10. Wie ist die Lage?
2: Es ist etwas kalt, aber sehr gemütlich, angenehm haben wir. Bis jetzt, fand ich bis jetzt das Film sehr interessant.
3: Ja, sehr kalt, aber das Film ist richtig gut. Mir gefällt es sehr gut.
2: Und das Gute ist, das kann man auch Decken leihen.
4: Richtig gut. Hat uns gerettet heute Abend.
1: Die Decken sind ein Hit. Irgendwo gibt es hier Popcorn. Irgendjemand hatte hier Popcorn.
2: Ich habe Nachos gesehen.
1: Ja, Nachos.
2: Dann gibt es Popcorn, aber süß.
1: Ja?
2: Ja, süß.
1: Okay.
2: Burger, Pommes. Pommes sind lecker.
1: Das ist gut. Die Pommes sind lecker?
2: Ja, sehr, sehr lecker. Mit Mayo.
1: Nicht lange danach geht es weiter und das Publikum wurde wieder still. Und schließlich endete der Film in einer ermutigenden, aber auch wehmütigen Gefühlslage. Es war schon sehr spät. Um kurz nach 11 halte ich meine letzten Gedanken zusammenfassend fest. Und so endet der Abend im Fiege Kino Open Air. Es war wirklich eine sehr schöne Stimmung. Sehr schön, wie langsam der Himmel abgedunkelt ist, wie das Bild immer klarer wurde, dann der Film angefangen hat. Die Atmosphäre war toll. Ja, kann ich echt empfehlen. Es war echt ein sehr schöner Abend. Für dieses Jahr ist das Programm bereits abgelaufen. Doch im nächsten Spätsommer wird das Event sicher wieder einige Kulturklassiker und Neuerscheinungen für die Zuschauerschaft parat halten.
5: Falls ihr nun Lust auf Open-Air-Kino bekommen habt, schaut doch gerne mal bei einer der vielen Möglichkeiten im Ruhrgebiet vorbei.

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0: Forschung.
1: Mit Johanna Kalcher. Forschende der Duke University haben ein Material entwickelt, das Lücken im Gehirn nach einem Schlaganfall wieder auffüllen soll. Das Material besteht aus Hydrogenkügelchen und Signalmolekülen. Durch die Kügelchen werden die Hohlräume im Gehirn wieder ausgefüllt. Und die Signalmoleküle bilden einen wichtigen Bestandteil bei den Reparaturprozessen. Die Forschenden haben bei ihren Tests herausgefunden, dass bestimmte Immunzellen, die bisher als Problem in der Schlaganfallmedizin gesehen wurden, bei Behandlung hilfreich sein können. Bei Tests an Mäusen konnte eine Genesung betroffener Mäuse nach ca. 8 Wochen festgestellt werden. Die Forschenden hoffen in Zukunft, weitere Ergebnisse in Tests mit menschlichen Zellen zu gewinnen, wie erfolgreich diese Therapie bei Menschen sein kann. BotanikerInnen der Chulalongkorn University und der Prince of Songkla University fanden bei Erhebungen im Tongfa Fum Nationalpark ein bisher unbekanntes Exemplar aus der Pflanzengattung der Tismia. Bei dieser Gattung handelt es sich um Pflanzen, die den Kohlenstoff und Nährstoffe nicht aus dem Licht, sondern aus Pilzen im Boden beziehen, die ihrerseits mit den Wurzeln von Bäumen verbunden sind. Das nun entdeckte Exemplar, welches die BotanikerInnen Tismia demona nannten, befand sich in ungewöhnlich hohem und saisonal trockenem Gebiet. Es lässt darauf schließen, dass in dieser Gegend ein gutes Netzwerk im Boden vorherrscht. Des Weiteren weitet sich durch diesen Fund das bisherige Ausbreitungsgebiet dieser Pflanzen weiter nach Norden aus, als bisher bekannt. Dies lässt Rückschlüsse auf die Ausbreitungsgeschichte dieser Pflanzenart zu. Bisher konnten die BotanikerInnen nur 50 Exemplare ausmachen und wollen in Zukunft den Schutz dieser Art am bisherigen Standort ermöglichen.

0: Im Theater gibt es ja immer wieder Berufsfelder, von denen man hört, aber nie wirklich viel von mitbekommen hat. Deshalb schauen wir ein bisschen mehr hinter die Kulissen. Wer arbeitet eigentlich alles so im Theater und wer trägt zu einer gelungenen Inszenierung bei? CT-Reporterin Johanna Kölcher hat sich etwas mit dem Beruf der Musiktheaterdramaturgie beschäftigt.
1: Heute beschäftigen wir uns mit dem Beruf der Musiktheaterdramaturgin. Ich habe mich mit Nina Giebler unterhalten. Sie ist seit kurzem freie Musiktheaterdramaturgin und hat unter anderem ein Gastengagement am Theater Koblenz. Sie lässt uns heute etwas tiefer in die Welt der Musiktheaterdramaturgie eintauchen. Viele von euch werden sich sicherlich fragen, was man als Dramaturgin denn genau macht. Auch Nina fragt sich öfters, wie genau man ihren Beruf eigentlich definieren kann. Sie beschreibt die Rolle der Dramaturgie so.
2: Dass wir eine Schnittstelle sind, ein Bindeglied. Und zwar einerseits zwischen dem Stück, das aufgeführt werden soll, und der Regie. Aber andererseits auch zwischen dem Stück und der Regie und dem Publikum.
1: Um diese Schnittstelle zwischen Regie und dem Stück zu sein, sind DramaturgInnen auch immer wieder bei Proben dabei. Meistens sitzen sie irgendwo und schauen sich das Stück bzw. die Szenen an. Aber sie schauen meistens nicht einfach zu, sondern denken währenddessen über viele verschiedene Aspekte nach.
2: Wir schauen, okay, wie wirkt das Stück? Können wir alles verstehen? Gibt es irgendwie Ungereimtheiten zwischen dem, was das Stück eigentlich aussagt und wie es inszeniert wird?
1: Und auch wenn DramaturgInnen nicht bei Proben dabei sind, haben sie vieles andere zu tun. Oft sitzen sie am Schreibtisch und recherchieren über verschiedene Aspekte der Stücke. Zum Beispiel versuchen sie etwas über die Aufführungspraxis herauszufinden oder schauen, ob kritische Themen in den Stücken vorherrschen und wie man mit diesen umgehen könnte. Manchmal beschäftigen sie sich auch mit Themen, die eigentlich nicht direkt etwas mit dem Stück zu tun haben, aber trotzdem in die Inszenierung mit einfließen könnten. Neben der inhaltlichen Auseinandersetzung setzen sich MusiktheaterdramaturgInnen auch musikalisch mit dem Stück auseinander. Wenn es nötig ist, setzen sie sich mit der musikalischen Leitung und der Regie zusammen, um sinnvolle Striche an der Partitur vorzunehmen. Neben der direkten Arbeit am Stück schreiben DramaturgInnen auch Texte für die Programmhefte oder richten die Übertitel ein, welche gerade im Musiktheater ein wichtiger Bestandteil sind. Ab und zu interagieren DramaturgInnen auch mit dem Publikum, wenn sie zum Beispiel bei Matinees oder Einführungen vor den Vorstellungen das Stück dem Publikum etwas näher bringen. Wer Interesse daran hat, Musiktheaterdramaturgin zu werden, der sollte bestenfalls neben einem Studium in Literaturwissenschaften, Theaterwissenschaften, Musikwissenschaften oder einem Studium der Dramaturgie auch einige andere Fähigkeiten mitbringen.
2: Du solltest Neues lernen wollen, offen sein, neue Sachen zu lernen, offen sein für neue Diskurse. Du musst kritisch bleiben. Ja, und du brauchst dann dementsprechend auch eine gute Auffassungs- und Beobachtungsgabe. Und wie immer am Theater, das gilt eigentlich für fast jeden Beruf dort, Resilienz, Stressresilienz ist sehr wichtig.
1: Zudem sollte man versuchen, sich ein Netzwerk aufzubauen, unter anderem durch das Hospitieren oder Assistieren bei verschiedenen Theaterproduktionen an verschiedenen Theatern. Des Weiteren sollte man sich viele verschiedene Stücke anschauen und dabei immer wieder kritisch bleiben, über die Stücke diskutieren und sich dabei immer seine eigene Meinung bilden. Zum Abschluss hat Nina auch noch einen etwas persönlicheren Ratschlag für diejenigen von euch, die in Zukunft Dramaturgin werden wollen.
2: Sich vor allem auch die Begeisterung nicht nehmen lassen. Also ich möchte, dass die Leute im Theater immer noch ihr Glitzern in den Augen beibehalten können, weil ich das super wertvoll finde. Und das sollte man auch verteidigen und darum kämpfen, dass es so bleibt. Vor allem selbst.
0: Wenn ihr das nächste Mal im Theater seid, vergesst also nicht, wer sonst noch alles an einer gelungenen Inszenierung beteiligt ist. Und wenn ihr jemanden mit einem Glitzern in den Augen seht, wer weiß, vielleicht handelt es sich ja um einen oder um eine Dramaturgin.

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1: Ja, hallo, das Wochenende ist vorbei, das heißt, es gab wieder mal viel Sport. Und Sport ist unser Metier hier bei Aktiv, dem Sportmagazin bei CT. Mein Name ist Daniel Achenbach und mit mir im Studio sind Moritz Morsch, Felix Jung, Hauke von der Linden, Jette Heyer und Birte Berndt. Hallo zusammen.
2: Hallo. Hallo, guten Abend.
1: Wir verlieren keine Zeit und starten direkt rein mit dem ersten Song.
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0: 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Ja, hallo, wir sind zurück hier bei CT und an schlechten Tagen stöhne ich ja schon, wenn die Fahrstühle in der Uni so überfüllt sind, dass ich dann lieber doch die Treppen nehme. Dann merke ich den Puls schon nach 2 Stockwerken und da muss ich immer an diejenigen denken, die freiwillig die Alpen überqueren oder in den Alpen am Mont Blanc ihren Uni-Ausweis liegen lassen. Und da habe ich jetzt die passenden Personen hier. Jette, du hast die Alpen überquert und Moritz, du hast deinen Ausweis auf dem Mont Blanc liegen lassen.
1: Ja, also wie kam es denn dazu? Wenn irgendwer mal auf dem Gipfel von Mont Blanc sein sollte, da ist noch ein Uni-Ausweis von mir. Da ist, glaube ich, noch Geld von der Mensa drauf. Nee, ich bin einfach dahin und bin mit der Seilbahn nach oben gefahren. Bin dann letzten, ja, was, 800 Höhenmeter hochgestapft und als ich halt mein Siegesfoto mit meinem Handy machen wollte, ist halt mein Ausweis daraus geflogen und wurde gleich davon geweht. Dementsprechend, ja.
2: Dann hast du dich quasi auch verewigt ein bisschen.
1: Ja, ich hoffe es, dass er nicht total ausgeblichen ist von der Sonne. Aber es geht jetzt gar nicht um mich, weil die viel coolere Sache, ich bin ja quasi nur erstmal Seilbahn gefahren, hast du ja gemacht, Jette. Du bist ja wirklich durch die Alpen gewandert eine ganze Zeit. Fangen wir mal ganz vorne an, so Leute, die noch keine Alpenwanderung gemacht haben. Du hast natürlich einen Rucksack dabei für ein paar Tage. Was braucht man da so alles drin?
2: Also ja, genau, um so alle ein bisschen abzuholen. Ich hatte einen 32-Liter-Rucksack mit. Das waren circa 10 Kilo. Da braucht man wirklich nur das Nötigste oder muss man auch nur einpacken, weil mehr passt auch eigentlich gar nicht rein. Das Wichtigste, Wanderkleidung, da muss man auch viel dann durchwaschen. Ich hatte nur 2 T-Shirts, eine Wanderhose mit dicke Sachen braucht man definitiv auch, weil auch im Sommer, auch wenn es unten im Tal warm ist, es ist oben auf dem Berg, kann es ziemlich kalt werden, auch mit Schnee. Ja, dann Kosmetik, das habe ich alles in eine Tasche gepackt, alles so in ganz klein gekauft. Erste-Hilfe-Set, ein kleines, ist immer gut dabei zu haben. Definitiv, wir hatten noch 2 Guides, die hatten dann 2 große Erste-Hilfe-Sets mit, aber selber ein kleines dabei zu haben, ist auch immer super. Dann natürlich den Hüttenschlafsack, das ist für den einen oder anderen vielleicht ein bisschen eklig. Die Betten können auf den Hütten nur einmal pro Saison gereinigt werden und dann muss man in so Hüttenschlafsäcken schlafen. Falls es einen Bettwanzenbefall gibt, kann man den in eine Mikrowelle packen und dann sterben die Viecher. Ja, genau. Dann hatte ich Schlappen mit. Für die Hütte, das war sehr gut, da konnte ich dann dicke Socken anziehen und dann auf der Hütte damit rumlaufen. Verpflegung muss man natürlich auch mitdenken, weil du einfach keine Möglichkeit hast, auf den Berg einkaufen zu gehen. Du bist da komplett abgeschottet. Da hatte ich Studentenfutter, Müsririegel, sowas mit. Und ich hatte tatsächlich auch viel zu viel eingepackt. Also man hofft ja immer, das Gewicht wird weniger, wenn man dann das Essen weg hat, aber ich hatte sogar viel zu viel, weil man auch Lunchpakete kaufen konnte, das wusste ich vorher nicht. Genau.
1: Genau, aber dementsprechend schleppst du ja den ganzen Kram wirklich so mit dir durch die Gegend. Wie ist denn dann so für dich so die ganze körperliche Anforderung gewesen? Und vor allem, es geht ja auch dann einige Höhenmeter hoch und runter, oder?
2: Ja, es ist unterschiedlich tatsächlich. Also an manchen Tagen haben wir 900 Höhenmeter gemacht über 10 Kilometer und an anderen dann 700 Höhenmeter über 6 Kilometer. Das variiert auch nach Route natürlich, ne, was man da läuft. Womit man auf jeden Fall rechnen muss, ist, dass man über die Tage hin halt schwächer wird und die Energie weniger wird. Und vor allem, dass es nicht nur körperliche Anstrengung ist, sondern total mental auch ziemlich hart ist.
1: Du bist jetzt keiner, der jetzt bisher nur von einer I-Reihe zur G-Reihe gelaufen ist oder sowas, sondern du kennst dich ja auch schon ein bisschen so mit Wanderungen aus. Mhm. Warst du denn von der Anstrengung irgendwie doch überrascht oder hattest du davon im Vorfeld schon gerechnet?
2: Überrascht war ich nicht. Ich habe damit gerechnet, dass es anstrengend wird. Ich war eher überrascht, wie müde ich abends teilweise war und dass ich aber trotzdem nicht schlafen konnte. Also mein Körper war total müde, aber mein Kopf war noch irgendwie total geflasht von diesen ganzen Eindrücken am Tag und ich musste das irgendwie verarbeiten. Und mich hat auch eher überrascht, wie viel man schaffen kann, obwohl man total den Schlafmangel hat, der Körper eigentlich nach Pause schreit, aber das doch dann immer mehr geht, als man eigentlich denkt. Und es war auch schön zu sehen, dass die eigenen Grenzen eigentlich ganz woanders liegen, als man vorher gedacht hat und dass man sich eigentlich immer viel zu wenig zutraut. Ja.
1: Ja, also du hast gerade schon gesagt, Schlafmangel ist so ein bisschen das Problem. Nimm mich nochmal so ein bisschen so mit auf die Hütte. Also was macht man, wenn man so den ganzen Tag unterwegs war? Was isst man? Wie ist so das Hüttenleben?
2: Ja, das Essen war immer tatsächlich unterschiedlich. Da kann ich gar nicht so genau sagen, was es immer speziell gab. Also wir hatten Frühstücks, mittags haben wir uns dann selber verpflegt, weil wir halt unterwegs waren. Ich kann auch übrigens keine Nüsse mehr sehen. Das war einfach mittags immer das, was ich gegessen habe. Und abends hatten wir dann so ein Drei-Gänge-Menü, also meistens Suppe, Hauptgericht und Nachtisch. Wir sind um 6 Uhr meistens aufgestanden, haben uns dann ein bisschen frisch gemacht, schon mal den Rucksack gepackt. Um 6.30 Uhr gab es dann Frühstück. Ich glaube immer bis zu 7.30 Uhr, 8 Uhr. Wir sind dann meistens aber schon so um 8.30 Uhr gestartet und ja dann den ganzen Tag gewandert. Und teilweise ist man dann auch erst um 17 Uhr angekommen. Um 18 Uhr gab es direkt Abendessen. Dann hat man zusammen den Abend noch schön ausklingen lassen mit ein paar Spielen oder ja einfach schöne Gespräche geführt. Um 22 Uhr war dann Hüttenruhe. Das hört sich erstmal früh an, aber wenn du den ganzen Tag unterwegs bist, dann bist du körperlich auch wirklich einfach müde und dann zögert auch niemand, das Licht einfach auszumachen. Und dann muss man da mit den Taschenlampen noch die letzten Sachen aus dem Rucksack holen und versuchen, niemanden wach zu machen. Ja.
1: Also so wie du es gerade erzählst, hört das sehr für mich als überzeugten Camper nach einem Campingurlaub an, der vielleicht ein bisschen spartanisch ist, aber so das Leben auf der Berghütte, gibt es da noch so ein paar mehr Einschränkungen, die vielleicht Camping gar nicht mit sich bringt? Ich denke so an Sachen wie generell Schlafen, du hast schon erzählt mit den Bettwanzen oder auch sowas wie Duschen, warmes Wasser, wie sieht es damit aus?
2: Also man sollte sich definitiv bewusst sein, dass es eine andere Situation ist und es ungewohnt ist. Wir hatten teilweise nur kaltes Wasser zum Duschen. Teilweise hast du gar keine Duschen, da kannst du wirklich nur Katzenwäsche machen oder warmes Wasser gegen Aufpreis, weil ja Wassermangel ein ganz großes Thema leider ist. Beim Schlafen ist es so, dass man in Matratzenlagern schläft und das kann auch wirklich echt eng werden. Also man sollte bereit sein zu kuscheln. Das kommt aber auch auf die Hütte drauf an. Manchmal hatten wir quasi, lagen wir alle so in einer Reihe, da hatte jeder nur ein bisschen Platz, um sich kurz umzudrehen, aber viel Platz war da nicht. An manchen Hütten hattest du so ein Kopfteil zwischen den Köpfen, dass man das wenigstens abgetrennt hatte. Auf einer, das war wirklich unsere Luxushütte, da haben wir uns alle auch total gefreut, da hatten wir richtig viel Platz, da konnte ich mich sogar auf den Bauch legen, ich bin eigentlich Bauchschläfer, aber das ging sonst gar nicht, also da musste man echt ja, auf Platz verzichten beim Schlafen.
1: Also alles immer noch recht spartanisch. Mhm. Aber ich muss sagen, für mich als jemand, der in der Natur sich sehr schnell irgendwie hilflos und verloren fühlt, für mich würden diese Hütten ja zumindest ein Zeichen dafür sein, dass das schon mal irgendwie irgendwer gewesen ist. Birgt denn so die Route, die du gewandt bist, noch richtige Gefahren oder ist das eigentlich alles erschlossenes Terrain?
2: Oh nee, also das auf jeden Fall nicht. Klar hast du immer die Markierung, wo der Wanderweg ist. Aber wenn man in den Bergen unterwegs ist, ist es, muss man sich einfach bewusst sein, da ist ein Risiko bei. Du kannst immer abstürzen, aber das musst du auch, wenn du aus dem Tal hochgehst. Und ja, Berge sind einfach gefährlich und das sollte man sich bewusst machen, aber man sollte nicht mit dieser Angst dahergehen, auf keinen Fall. Man sollte trittsicher sein und immer gut aufpassen, wo man hintritt. Wir sind einmal durch steinerne Meer und da sind wirklich einfach nur Steine. Es ist eigentlich ein Gletscher und da ist nicht kein richtiger Weg mehr. Da musst du aufpassen, dass du nicht in so einen Zwischenspalt rutscht. Da hat mich auch einmal der Guide so drüber gehalten, er so, ich halte dich mal fest, du kannst mal drüber gucken, hätte der mich da losgelassen, wäre schlecht gewesen, aber hat er nicht gemacht. Und die Guides haben das auch immer echt top eingeschätzt, die haben uns ganz genau klar gemacht, wenn jetzt eine Situation echt ernst war und wir wirklich gut aufpassen mussten, auch mit dem Wetter immer gut geschaut. Auch es war, wenn Gewitter angesagt war, haben wir entweder auf der Hütte abgewartet oder falls, also wir sind nicht in Gewitter gekommen, aber da war auch immer klar, wir drehen um, wir gehen auf keinen Fall weiter, denn Gewitter in den Bergen ist lebensgefährlich. Das war von Anfang an klar. Ich kann mich auch noch an einen Moment erinnern, da war dann das erste Mal dieses Schild mit Absturzgefahr betreten auf eigene Gefahr. Und wenn man das dann nochmal visuell sieht, wird dir schon bewusst, was man da hier gerade eigentlich macht. Aber ich habe mich nie unsicher gefühlt. Ich habe mich durch die Guides so sicher da gefühlt. Nee, ich hatte nie das Gefühl, jetzt habe ich Angst und jetzt bin ich total unsicher.

0: Ausnahmesituation. Ich habe ganz, ganz tolle Gespräche führen dürfen, neue Perspektiven auch kennenlernen dürfen, viel gelacht, aber auch natürlich viel geweint gemeinsam, weil man natürlich ja körperlich und mental total an seine Grenzen geht. Aber auch wenn jemand seine Gefühle gerade nicht teilen wollte, es gab immer den Raum, jeder konnte so sein, wie er das möchte und alle Gefühle waren willkommen. Es war wirklich eine ganz, ganz tolle Gruppe.
1: Das hört sich wirklich sehr toll an. Denkst du, du hast mit deiner Gruppe einfach Glück gehabt oder denkst du, der Vibe beim Wandern ist generell so?
0: Ich habe natürlich jetzt keinen Vergleichswert, ne? Aber ich glaube, dass die Gruppe schon, dass wir schon sehr viel Glück hatten. Die Guides meinten auch, dass so eine Wanderung natürlich immer mit der Gruppe fällt und steht. Ja, bei uns war es einfach direkt super entspannt und harmonisch, hat einfach super gepasst.
1: Und dann sag mal ganz kurz, so eine Wanderung, wenn es so Leute zuhören und denken, das will ich auch machen, ist das etwas, was EinsteigerInnen machen könnten?
0: Ich glaube, das muss wirklich jede und jeder für sich selbst entscheiden. Die Route, die ich gemacht habe, ist für EinsteigerInnen angegeben, aber es ist auch die leichteste, die anbieten. Da fällt aber auch einiges zusammen, zum Beispiel das Wetter, wenn du mit der Sonne, also wenn die ganze Zeit die Sonne scheint und du gehst wandern, das ist viel, viel einfacher, als wenn es die ganze Zeit regnet. Wir hatten einen Tag, da hat es die ganze Zeit durchgeschüttet. Wir waren komplett nass, wirklich, da hat die Kleidung auch nichts mehr gebracht. Meine Füße waren komplett nass. Da bringt die beste Kleidung nichts mehr und da muss man doppelt aufpassen, weil du kannst super schnell ausrutschen, die Steine sind glatt. Ich denke aber, jeder sollte das selber einschätzen können. Und man sollte aber immer wen dabei haben, nie alleine gehen, vor allem aber auch jemand, der, wenn du wirklich gerade Anfängerin bist, jemand, der Erfahrung hat, und realistisch bleiben, nicht überschätzen. Also das passiert ganz schnell, dass man sich selber überschätzt. Das kann dir aber in den Bergen halt zum Verhängnis werden.
1: Ja, du bist jetzt erst seit ein paar Wochen wieder hier. Aber so zum Abschluss will ich nochmal wissen, hast du schon jetzt konkrete Pläne, wie es da weitergeht? Hast du schon eine neue Route geplant? Willst du was ganz anderes mal machen?
0: Ich bin gerade froh, dass ich die Ruhe noch ein bisschen genießen kann, weil ich ein bisschen Probleme auch mit meinen Füßen hatte, weil ich dann irgendwann auch einen Verband tragen musste und das sehr viele, sehr große Schmerzen hatte. Und bin ganz froh, dass ich mich gerade noch erholen kann, aber ich würde es immer wieder machen, also definitiv. Ja.

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1: Ja, und heute zum ersten Mal live für euch aus dem Studio, denn ich, Felix, hing bis vor 4 Stunden noch gemeinsam mit meinem lieben Kollegen Hauke in den Seilen.
2: Ja, wenn ich ehrlich bin, hänge ich immer noch ein bisschen in den Seilen. Jetzt langsam macht es sich bemerkbar, das Bungee-Fitness, das wir gerade ausprobiert haben. Wir waren an einem Gurt oder hingen in einem Gurt, das an einem elastischen Seil befestigt war und haben unseren Körper gestellt, ein bisschen die Muskeln spielen lassen.
1: Genau, also dieses Seil kann man sich wirklich wie so ein klassisches Bungee-Seil vorstellen, also da war ordentlich Zug drauf. Gibt es auch in verschiedenen Gewichtskategorien, also da ist für jeden was dabei und ja.
2: Wir hatten beide leider schwer. Teilweise lag man deswegen ein bisschen hoch. Ich würde sagen, mit unserer Gewichtsklasse wären die Leichten vielleicht auch ein bisschen besser gewesen. Aber mit der Trainerin, wir waren ungefähr eine Gruppe von 10 Leuten, mussten wir verschiedene Sportübungen ausprobieren. Es wurde sich gedehnt, es wurde in die Seile gesprungen. Das hat sehr viel Spaß gemacht, würde ich sagen.
1: Genau, es gab so traditionelle Übungen wie einfach so Lunges nach vorne, also einen kleinen Ausfallschritt, der dann natürlich auf einmal mit der Spannung des Seiles ein bisschen anstrengender wurde. Dann gab es aber auch Übungen, die genau durch die Spannung erst irgendwie einfacher wurden. So ein Liegestütz hat sich auf einmal angefühlt, als wäre es gar nichts. Da hat man locker 100 geschafft, auch 3 Klatscher hintereinander, das war gar kein Problem.
2: Ja, es war sehr machbar, aber man macht, ich würde sagen, es macht sich bemerkbar. Es ist durchaus anstrengend. Man merkt das vor allem im Bauchbereich, wo man eigentlich mit dem Gurt drin hängt. Man denkt, okay, der ist ja dann stabilisiert. Man ist die ganze Zeit unter Anspannung und muss ordentlich arbeiten. Also wir sind da in dieser 1 Stunde, die wir da waren, ordentlich ins Schwitzen geraten.
1: Genau, also preislich waren wir jetzt für dieses Probetraining bei circa 20 Euro. Ich habe aber auch schon mal nachgeguckt, wenn man sich wenn es einem gefällt und man sich eine Dauerkarte holt, ist man deutlich günstiger dabei. Dann zahlt man nur noch so 30 bis 40 Euro pro Monat auf ein Jahresabo gerechnet, aber das ist natürlich auch von Studio zu Studio unterschiedlich.
2: Und jetzt die große Frage, Felix, machen wir das nochmal nächste Woche? Sind wir jetzt Bungee Fitness Ultras?
1: Ja, nächste Woche vielleicht noch nicht, aber so in einem Monat wäre ich auf jeden Fall wieder dabei.
2: Ja, das würde ich auch sagen. Also es hat sehr viel Spaß gemacht, eine Empfehlung von uns beiden auf jeden Fall, mal Bungee Fitness auszuprobieren.

0: Ja, die Ruder-WM in Amsterdam ist vorbei. Die ging ja vom 24. bis zum 30. August. Und aus deutscher Sicht können wir durchaus zufrieden sein auf die Titelkämpfe zurückblicken. Gerade bei den Männern gab es einige interessante Ergebnisse. Und für uns hier im Ruhrgebiet gab es sogar einen ganz besonderen Bezug zum Deutschlandachter. Mit Tassilo von Müller war ein Essener bei der WM dabei. Er hat bereits mit 11 Jahren beim Ruderclub am Baldeneysee mit dem Rudern angefangen und sitzt jetzt im Deutschlandachter. Birte, das ist schon ein sehr beeindruckender Weg, oder?
1: Ja, auf jeden Fall. Also wenn man sich vorstellt, dass er als 11-Jähriger hier bei uns im Ruhrgebiet am Baldeneysee angefangen hat und jetzt bei einer Weltmeisterschaft im Deutschlandachter sitzt, ist das schon wirklich, ich finde, eine besondere Entwicklung. Und gerade deshalb lohnt sich natürlich auch ein Blick auf das Rennen des Achters. Der 4. Platz ist auf der einen Seite sicherlich bitter, weil die Medaille oder die Bronzemedaille knapp verpasst wurde. Auf der anderen Seite muss man aber auch sehen, dass Deutschland ja wieder näher an die internationale Spitze herangerückt ist. Gerade im Achter ist das Zusammenspiel ja auch wirklich enorm wichtig von den Personen, die dort mit im Boot sitzen. Du hast 8 Ruderer und 1 Steuermann im Boot und jeder einzelne Schlag muss möglichst exakt mit dem anderen zusammenpassen, damit man irgendwie weit kommt.
0: Ja, genau. Und gerade im Vergleich zu den vergangenen WMs kann man mit diesem 4. Platz ja auch zufrieden sein, also ihn als einen Schritt nach vorne sehen. Eine Medaille wäre natürlich schön gewesen, das große Ziel, aber die deutsche Mannschaft war eben im Finale wieder vorne dabei, das ist schon mal etwas. Und wenn wir schon über Medaillen reden, dann kommen wir natürlich auch zu einem besonderen Namen, der bei der deutschen Ruder-WM-Bilanz nicht fehlen darf, das ist Oliver Zeitler. Er ist einer angetreten und hat sich in Amsterdam wieder den WM-Titel gesichert.
1: Ja, und das bereits zum 4. Mal, das ist wirklich eine außergewöhnliche Bilanz bei Oliver Zeitler. Gerade weil der Einer am Ruder nochmal, jetzt vor allem im Gegensatz zum Achter, eine ganz, ganz besondere Herausforderung ist. Du bist komplett auf dich alleine gestellt und hast niemanden, an den du dich irgendwie orientieren kannst und an dessen Rhythmus du dich anpassen kannst. Und ja, du musst über die 2000 Meter sowohl technisch als auch körperlich alles zusammenbringen. Und Zeitler hat in Amsterdam eigentlich von der ersten Runde an gezeigt, dass er der Mann ist, den es zu schlagen gilt. Also er hat wirklich jede Runde gewonnen. Den Vorlauf, das Viertelfinale, Halbfinale und schließlich halt auch das Finale. Und das ist schon eine beeindruckende Konstanz.
0: Ja, ich würde auch sagen, verdienter geht's nicht. Im Finale selbst ist er dann 6 Minuten und 35 Sekunden gefahren. Der Zweitplatzierte hatte mehr als 3 Sekunden Rückstand. Für ein Rennen über 2000 Meter ist das schon ein ziemlich deutlicher Abstand.
1: Ja, absolut. Und genau das unterstreicht ja dann nochmal, wie dominant Zeitler bei dieser WM war und auch generell einfach in dieser Sportart dominiert. Gerade auf diesem Niveau sind die Abstände normalerweise extrem gering und wenn du dann im Finale mehr als 3 Sekunden Vorsprung hast, spricht das schon eine deutliche Sprache.
0: Und damit ist er aus deutscher Sicht natürlich das große Highlight dieser WM. 4 Weltmeistertitel im Einer, dazu der Olympiasieg in Paris. Zeitler bestätigt einfach immer wieder, dass er aktuell zu der absoluten Weltspitze gehört. Wenn wir jetzt den Blick auf die gesamte deutsche Mannschaft richten, fällt die Bilanz insgesamt durchaus positiv aus. Wir haben den Weltmeistertitel von Zeitler und die Silbermedaille im Doppelvierer. Beim Achter hat es mit dem Platz 4 nicht für eine Medaille gereicht.
1: Ja, wobei man die Männer und Frauen vielleicht noch ein bisschen getrennt beachten muss. Bei den Männern gab es mit Zeitler und dem Doppelvierer, wie du gerade schon gesagt hast, 2 echte Highlights. Bei den Frauen konnte dagegen ja irgendwie keine ganz großen Siege eingefahren werden. Da fehlt es diesmal an der absoluten Topspitze an guten Platzierungen und Medaillen, die man sich aus deutscher Sicht natürlich gewünscht hätte.
0: Das heißt, insgesamt ist die WM also durchaus erfolgreich. Aber es gibt auch noch Bereiche, in denen Deutschland noch Luft nach oben hat. Ich glaube, das ist eine ganz faire Zusammenfassung. Man sollte sich über die Erfolge freuen, gerade über den 4. WM-Titel von Oliver Zeitler.

0: Sport. Die Sportnachrichten mit Birte Bernd. Deutschland ist Fußball-Weltmeister im Kleinfeld. Das berichtet die Sportschau. Das Team von Trainer Kim Sippel gewann am Sonntag mit 3:1 gegen Brasilien im Finale. Die Soccer-WM hat dieses Jahr auf dem Kennedyplatz in der Essener Innenstadt stattgefunden. Zu dem Team gehörten unter anderem auch Ex-Bundesliga-Star Max Kruse. Dieser sagte, dass Brasilien ein richtig gutes Turnier gespielt habe, aber das deutsche Team noch ein bisschen stärker war. Der Titelgewinn ist historisch, denn nach 2018 ist Deutschland das erste Land, welches zwei Kleinfeld-Fußball-Weltmeisterschaften gewinnen kann.
1: Sport.
0: Der Stadtwerke-Halbmarathon in Bochum lockt fast 4.500 LäuferInnen nach Bochum. Das berichtet Radio Bochum. Das seien rund 9% mehr als vergangenes Jahr. Tobias Middendorf von Hamburg Running holte sich unter den Männern den Sieg in 1 Stunde 8 Minuten und 47 Sekunden. Bei den Männern konnte Mila Priemke ihren Titel aus dem vergangenen Jahr verteidigen. Neben dem Halbmarathon gab es auch 5- und 10-Kilometer-Läufe, einen SchülerInnen- und einen Bambini-Lauf. Für die Veranstaltung wurden Teile der Stadt gesperrt. Dabei mussten 46 falsch geparkte Autos abgeschleppt werden.

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1: Das waren die Red Hot Chili Peppers mit Can't Stop. Und das heißt ja, Ehre, wem Ehre gebührt. Deshalb sprechen wir jetzt einmal über die Hockey-WM in den Niederlanden und Belgien. Denn Deutschland ist Weltmeister, aber die Bilanz fällt aus deutscher Sicht trotzdem zweigeteilt aus. Bei den Männern gab es den ganz großen Triumph, bei den Frauen dagegen eine eher ernüchternde WM. Cassie, lass uns mal mit den Herren anfangen. Wie bewertest du denn so diesen vierten WM-Titel für Deutschland?
2: Ich glaube, man muss schon sagen, dieser Titel ist etwas ganz Besonderes. Deutschland ist Weltmeister, wie du schon sagst. Und das nach einem Turnier, in dem die Mannschaft immer wieder gezeigt hat, dass sie auch enge und schwierige Spiele gewinnen kann. Im Finale gegen Spanien war es dann extrem knapp. 1-0 entschieden durch Michael Struthof in der 44. Minute. Und genau das beschreibt diese Mannschaft eigentlich ziemlich gut. Sie braucht nicht unbedingt 5 oder 6 Tore, sondern sie kann ein Spiel auch über eine starke Defensive und enorme Konzentration kontrollieren. Ein ganz wichtiger Faktor war natürlich auch Torhüter Jean-Paul Danneberg, der gerade im Finale mehrfach stark pariert hat. Was ich besonders bemerkenswert aber finde, ist die Entwicklung der vergangenen Jahre. Deutschland hat 2023 den WM-Titel gewonnen, 2024 olympisches Silber geholt, 25 die Europameisterschaften gewonnen und jetzt wieder den WM-Titel. Das zeigt, dass dieser Erfolg kein Zufall ist. Gleichzeitig hat es im Team einen Umbruch gegeben. Tom Grambusch hat die Kapitänsrolle übernommen und trotzdem ist diese Mannschaft sofort wieder ganz oben gelandet. Deutschland ist damit zum 4. Mal Weltmeister und gehört damit endgültig zu den erfolgreichsten Hockeynationen der Geschichte.
1: Und wenn wir jetzt über die erfolgreichsten Hockeynationen sprechen, dann kommt man natürlich an Indien und Pakistan kaum vorbei. Gerade in Indien ist Hockey ja teilweise ein Nationalsport. Mhm. Jetzt weiß ich ja auch, dass du mal in Indien gelebt hast. Also weißt du, warum Hockey dort eigentlich so unglaublich populär ist oder was hat das dort mit der Tradition auf sich?
2: Das hat sehr viel mit der Geschichte der beiden Länder zu tun. Hockey hat auf dem indischen Subkontinent eine außergewöhnlich lange Tradition und war dort schon vor der Unabhängigkeit Indiens und Pakistans sehr erfolgreich. Indien vor allem hat bei den Olympischen Spielen über Jahrzehnte dominiert und zwischen 1928 und ich glaube 1956 8-mal Gold gewonnen. Dadurch wurde Hockey für viele Menschen zu einem Symbol nationalen Erfolges. Und auch nach der Teilung 1947 entwickelte sich in Pakistan eine enorme Hockeytradition. Pakistan wurde mehrfach Olympiasieger und Weltmeister und gehört über Jahrzehnte zur absoluten Weltspitze. Und natürlich gibt es auch eine emotionale Verbindung zur Geschichte. Wenn ein Land über Jahrzehnte internationale Titel gewinnt, wird daraus irgendwann ein Teil der Sportkultur. Das erklärt, warum Hockey in Indien und Pakistan einen Stellenwert hat, den man in Deutschland vielleicht eher mit Fußball vergleichen könnte.
1: Und wenn wir jetzt wieder nach Deutschland schauen, dann ist die Geschichte bei den Frauen eine ganz andere. Ja, Deutschland ist dann nur 6. geworden. Was hat dir denn da beim Turnier gefehlt?
2: Ich glaube, es liegt vor allem an der Konstanz. Dabei hat die Mannschaft zunächst durchaus Hoffnung gemacht. In der Vorrunde hat Deutschland beispielsweise die USA mit 3-1 geschlagen und damit den Einzug in die Zwischenrunde geschafft. Gerade die jungen Spielerinnen haben dabei gezeigt, dass in der Mannschaft viel Potenzial steckt. Das Problem war aber, dass Deutschland gegen Argentinien mit 2-3 verloren hat und deshalb ohne Punkte in die Zwischenrunde gegangen ist. Dadurch war der Druck halt enorm. Und bei einem WM-Turnier auf diesem Niveau darfst du dir solche Schwächephasen eigentlich kaum erlauben. Am Ende hat es dann nicht für den Sprung ins Halbfinale gereicht. Platz 6 ist sicherlich nicht das Ergebnis, das sich die DHB und vor allem die Mannschaft selbst vorgestellt hatten.
1: Trotzdem könnte man ja jetzt sagen, gerade bei den Frauen steckt eine Chance in diesem Ergebnis, weil die Mannschaft ja echt noch jung ist. Da kann man den 6. Platz, ja ich sag mal, schon auf jeden Fall verzeihen.
2: Absolut. Ich finde, das sollte man bei aller Enttäuschung auch betonen. Wir reden hier nicht über eine Mannschaft ohne Perspektive. Im Gegenteil. Spielerinnen wie Jette Fleschschütz oder Lisa Nolte haben bei der WM gezeigt, dass sie Verantwortung übernehmen können. Diese Mannschaft ist jung und gerade bei jungen Teams gehört Leistungsschwankungen irgendwo auch dazu. Aber natürlich muss man jetzt die richtigen Schlüsse ziehen. Nach der WM kam es zur Trennung von Bundestrainerin Janneke Schoppmann und damit beginnt für die Frauen auch eine neue Phase. Entscheidend wird sein, ob es gelingt, aus dieser Enttäuschung einen Entwicklungsschritt zu machen. Denn Deutschland gehört im Frauenhockey grundsätzlich zur internationalen Spitze. Der Anspruch muss deshalb sein, bei den nächsten großen Turnieren wieder regelmäßig um Medaillen zu spielen.
1: Und wenn wir also am Ende ein Gesamtfazit ziehen, bei den Männern steht Deutschland also ganz oben, bei den Frauen gibt es dagegen einige Fragezeichen.
2: Genau, bei den Männern haben wir eine Mannschaft, die momentan unglaublich viel richtig macht. Titel, Erfahrung, starke Defensive und gleichzeitig neue Spieler, die Verantwortung übernehmen. Der vierte WM-Titel ist deshalb nicht nur ein schöner Erfolg, sondern ein Zeichen dafür, wie stabil das deutsche Männerhockey inzwischen aufgestellt ist. Bei den Frauen ist die Situation anders. Platz 6 ist hinter den Erwartungen zurückgeblieben. Aber das Turnier hat eben auch gezeigt, dass eine neue Generation da ist. Jetzt geht es halt darum, diese Spielerinnen weiterzuentwickeln und wieder eine Mannschaft aufzubauen, die bei einer WM bis zum Ende um die Medaillen kämpfen kann.
1: Bis dahin ist ja noch etwas Zeit. Vorher geht es ja beispielsweise noch mit dem Eishockey los in Nordamerika und in Deutschland. Also Cassie, über Hockey werden wir in den nächsten Monaten dann wahrscheinlich wohl eher vom Eis aus berichten.

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1: Ja, Fußball ist immer noch wichtig, gerade nach diesem Wochenende hier im Pott. Bei aller Rivalität muss man sagen, ich glaube, so ein Wochenende, so ein Spieltag hat es lange nicht gegeben. Essen gewinnt, Duisburg gewinnt, der VfL gewinnt, der BVB gewinnt. Die einzige Mannschaft, die nicht gewonnen hat, hat sich wahrscheinlich trotzdem am meisten gefreut. Der FC Schalke spielt komplett überraschend 0:0 gegen den FC Bayern. Schalke-Fan Daniel, du stehst da schon mit einem Grinsen. Was ist deine Meinung zum Spiel?
2: Ja, also ich habe es bis zur 89. Minute immer noch nicht geglaubt. Und dann war Abpfiff irgendwann und dann dachte ich mir, zwei Spiele, kein einziges Tor, Fehlstart ist perfekt, würde ich sagen. Also nein, ich konnte mir damit überhaupt nicht umgehen mit diesem 0:0 gegen den FC Bayern. Also es ist das erste Mal seit, ich glaube, 12 Jahren, dass der FC Schalke einen Punkt gegen die Bayern holt. Also war für mich komplett neu.
1: Also wie für Schalke waren ja für viele Vereine irgendwie die Begegnung gegen Bayern in letzter Zeit eher traumatisch. Da hat es heftige 5-0, 6-0, 7-0 Klatschen gegeben. Auch der VfL hatte das ab und zu.
3: Hat aber auch mal gewonnen.
1: Wir haben auch mal gewonnen. Ja, wir haben das geschafft. Vielleicht schafft Schalke das ja auch noch irgendwann. Ich habe es auch verfolgt und muss sagen, mit was für einem Kampfgeist die da drin in jeden Ball sich reingeworfen haben. Das war wirklich beeindruckend. Hat sehr viel Spaß gemacht, auch wenn es unser Rivale ist aus Schalke, muss ich sagen. Am Ende freut mich das doch immer irgendwie, wenn irgendjemand den Bayern ein paar Punkte klaut, oder?
3: Ja, auf jeden Fall. Ich muss auch sagen, jetzt gerade ist mir die Schalke-Situation sogar recht egal, weil die halt in einer anderen Liga spielen als der VfL. Wenn die mal wieder in derselben Liga spielen, dann wird das auf jeden Fall anders aussehen.
2: Und wir gönnen doch alle dem FC Augsburg die Tabellenführung, von daher, also ist doch auch mal schön, wenn es da jetzt nochmal einen anderen Tabellenführer gibt und ja, also mit der Leistung mal gucken, wie es dann jetzt gegen Union Berlin weitergeht, da bin ich mal sehr gespannt. Aber ich würde sagen, ich glaube, die hätte Harry Kane zum Beispiel das ganze Spiel übergespielt, dann wäre ich mal ein bisschen skeptisch, ob das so genau weitergegangen wäre. Aber ich bin auf jeden Fall sehr stolz auf die Mannschaft. Das haben die super gemacht.
1: Dafür saß Edin Dzeko ja auch 90 Minuten auf der Bank. Wenn der auf dem Platz gestanden hätte, wäre es wahrscheinlich
3: gleichwertige Spieler.
1: Genau. Das würde ich auf jeden Fall auch so einschätzen. Ja, Tore schießen muss dann auch irgendwann mit angefangen werden, weil ganz ohne Tore wird es dann nichts in der Liga. Aber ich glaube, nach zwei Spielen und einem Spiel gegen den Bayern kann man das verzeihen. Ich bin tendenziell optimistisch, was Schalke dieses Jahr angeht. Auf jeden Fall freut mich das, wenn die in der ersten Liga bleiben und dann hoffentlich bald wieder gegen den VfL Erstliga-Duelle spielt.
3: Ey du, wenn die so weitermachen, könnte es so sein. Behaupte ich mal. Also plötzlich ist man auswärts stark. Wer hätte das gedacht?
1: Und dann noch in Dresden. Ne? Das ist ja wirklich bekanntlichermaßen kein leichtes Auswärtsspiel. 2-1 gewinnt der VfL. Doppelpack Miyoshi. Dann wird es nochmal eng. Kurz vor der Pause Ben Bobsin mit dem 1:2. Und dann wird eine zweite Halbzeit gespielt, wo ich sagen würde, boah, mit Ach und Krach da dieses 2-1 nach Hause gebracht.
3: Es war mal wieder so ein typisches VfL sehr souveränen Führung. Dann kommt der Anschluss und dann fängt man an, für eine Dreiviertelstunde zu zittern, dass es auch bitte ja so bleibt. Mal ganz im Ernst, da kann der VfL noch dran arbeiten, dass man auch mal ein bisschen souveräner mit den Siegen umgeht, die sich ja doch noch ein bisschen gemehrt haben. Also man hat ja auch gegen Fürth, gegen Braunschweig schon ganz souverän, will ich mal behaupten, gewonnen. Zwischendurch, da war dann auch mal so ein Upsi dabei, dass man gegen Osnabrück zu Hause verloren hat. Aber mal ganz im Ernst, wenn ich mich an den Saisonstart aus der letzten Saison zurückdenke, dann nehme ich wirklich alles mit, was ich kriegen kann. Und da bin ich sehr zufrieden mit bis jetzt.
2: Also erstmal gegen Dresden auswärts zu gewinnen, das ist schon nicht einfach. Also da zu spielen, da zu behaupten, das ist schon, das schaffen nicht viele Mannschaften. Und Bochum hat ja echt in der ersten Halbzeit, das war ja relativ ungefährdet, würde ich fast sagen, hat auf jeden Fall sehr gut gespielt, hat überrascht. Und auf der anderen Seite ist Dresden natürlich jetzt ein bisschen enttäuschend, wie sie in der Tabelle dastehen. Aber ich glaube, der VfL kann da echt zufrieden sein mit diesem Saisonstart, weil ich glaube, Fehler, die erkannt haben, die haben sie schon abgestellt. Und wenn jetzt, genauso wie bei Schalke, wenn jetzt noch vorne ein paar mehr Tore geschossen werden würden, dann sieht das schon ganz gut aus, weil die Defensive, die ist ja echt stabil.
1: Also ich würde auch sagen, man sieht einfach wieder in der zweiten Liga, es ist unfassbar eng. Also es wird einfach nicht vorkommen, dass man irgendeine Mannschaft mit 4-0 weghaut und dann müssen die anderen schon einen richtig schlechten Tag haben, ja, ob du gegen den Tabellenersten oder Tabellenachtzehnten spielst. Es wird knapp.
3: Nächstes Spiel jetzt gegen Fürth, zu Hause auch wieder. Auf einmal ist ja, man hatte jeden Punkt auswärts gemacht. Zu Hause hat man bisher nur verloren gegen Berlin und Osnabrück. Bin mal gespannt, wie es gegen Fürth läuft. Im Pokal hat man ja gegen Fürth gewonnen. Pokal ist aber auch ein gutes Stichwort. Die nächste Runde ist ausgelost. Ich fange mal, Daniel, mit dir an. Wie bist du mit dem Losglück zufrieden?
2: Also ich habe die Auslosung live verfolgt und es war ja so, dass zuerst Dresden gezogen wurde und da sind mir natürlich direkt Erinnerungen hochgekommen. Ich glaube an das Jahr 2015, da ist Schalke in der ersten Runde 2-0, glaube ich, rausgeflogen in Dresden. Deswegen habe ich auch gerade gemeint, das ist nicht einfach da zu bestehen. Ja, dann wurde Schalke gezogen und dann war aber direkt das nächste Los Dortmund. Also Schweinsteiger hat sich quasi um ein Los vertan, dann wäre hier das Revier-Derby in der zweiten Runde gestiegen. Deswegen, ja, zufrieden bin ich natürlich nicht mit dem Los, das ist echt knallhart, aber ich sag mal so, kein Erstligist, da ist bei euch ein bisschen anders, ne?
3: Ja, Bochum-Mainz, das wird eine Hausnummer.
4: Und nach dem Wochenende hat man das Gefühl, oh, die Mainz haben die Saison was vor, sonst spielen die ja immer eine miserable Hinrunde und holen das dann irgendwie wieder raus. 5-0 in Hamburg gewonnen, das macht man auch nicht mal alle Tage. Ich glaube aber, Ruhrstadion, gerade im Pokal, das ist ein Hexenkessel, da kann man den Mainzern auch mal ein bisschen einheizen. Also, man hat schon schwierigere Lose geschlagen. Also ich glaube, es ist machbar. Es wird natürlich darauf ankommen, dass die Fans voll da sind.
3: Ja, aber auch da muss ich sagen, mir ist die Zweitliga viel wichtiger als der Pokal. Natürlich gern das Geld, das da reinkommt. Also ich persönlich, das wird dann immer direkt in mein Konto überwiesen. Aber letzten Endes die Zweitliga ist das, worauf es mir ankommt, dass man da gut performt, dass man da gut weiterkommt und vor allem recht weit oben vielleicht mitspielt. Vielleicht sogar von der ersten Liga mal wieder träumen kann.
2: Ich glaube auch, die Mainzer, die werden nicht zufrieden gewesen sein, als dann der VfL als Gegner feststand, weil, wie ihr schon gesagt habt, also Kastorper wird zwar gerade gebaut, aber da zu spielen ist echt undankbar. Ich glaube, die Bayern durften sich ja vor 2-3 Jahren da selbst mal von überzeugen, dass das im DFB-Pokal gar nicht so mal so toll ist. Es hat lange gedauert und ja, Mainz, muss man auch mal sagen, die sind immer für eine Überraschung, für einen Ausrutscher gut. Ne? Also irgendwo müssen sie ja auch federn lassen, sonst wären sie ja, wenn sie zwei Hälften so spielen würden, zwei Saisonhälften, dann wären sie ja oben dabei. Das ist ja meistens nicht so der Fall. Deswegen, also ich sehe da auf jeden Fall durchaus Chancen für den VfL.
4: Ja, ich würde auch sagen, sechster Platz und Pokalsieger wäre für mich auch okay. Das ist dann eine erfolgreiche Saison.
3: Ja, ja, gut, okay. Das nehme ich auch mit.
4: Ja, aber ich glaube, wir sind alle ganz optimistisch. Es war ja schon ein echter Umbruch da im Kader. Also relativ viele Neuzugänge dabei und man hat das Gefühl, langsam grooven die sich ein. Man hat jetzt am Deadline Day noch, beziehungsweise in den Tagen davor, zwei Spieler geholt, Charlie Patino und Jane Stoikas, zwei Leihspieler, ein junger Engländer, der jetzt aus Spanien drüber gewechselt ist und eben aus der belgischen ersten Liga. Das sind zwei Spieler, die, glaube ich, auch echt Potenzial haben, die Mannschaft nochmal ein bisschen zu verbessern. Und ja, man muss jetzt auch gucken. Leider muss ich sagen, ich weiß nicht, ob ihr das schon mitbekommen habt, gerade gesehen, Enes Çokay, der bislang eigentlich auf der 6 gesetzt war, fällt jetzt erstmal aus mit einer Muskelverletzung. Den muss man ersetzen. Aber
3: wird man irgendwie mit umgehen lernen und ich glaube schon, dass man Erdekreuz setzen kann irgendwo.
2: Habt ihr denn irgendwo Spieler, wo ihr sagen würdet, oder bei denen ihr sagen würdet, die sind jetzt, die stechen ein bisschen heraus, also jetzt klar nach dem letzten Spiel der Doppelpacker, aber generell so auf die Saison gemünzt?
3: Ja, ich sag mal so, für mich sind so die Routiniers, die weiter gut performen werden. Also so jemand wie Holtmann, wenn der immer, man muss sagen, wenn der fit ist, dann ist er auch wirklich gut. Hofmann genauso. Ich bin aber auch gespannt, wie sich die Neuzugänge auf Dauer schlagen werden. Also bisher bin ich von den Transfers sehr überzeugt.
4: Ja, also ich würde sagen, unsere neue Nummer 10, Berkan Tass, ist ja noch nicht ganz in die Liga, angekommen. Man merkt, er tut sich noch ein bisschen schwer. Aber wenn er ja noch ein paar Spiele Zeit bekommt, dann verspreche ich mir auch da ein bisschen Spaß, weil man merkt, das ist ein Straßenkicker, der hat auf jeden Fall Bock zu zaubern und erinnert auf der 10 ein bisschen an Darius Wosch früher. Also insofern, ich glaube, ich gebe dem Jungen Zeit, also wenn er da in ein paar Spielen dann anfängt, die ersten Scorerpunkte zu sammeln, dann wird das auch richtig geil mit dem da auf der 10.
2: Ich habe auf jeden Fall richtig Bock auf Christian Rasmussen. Ich glaube, der hat letzte Saison schon bei Düsseldorf gute Ansätze gezeigt. Das könnte jetzt so langsam werden dann. Wenn Miyoshi so weiterspielt auf der 10, dann wird es aber für Berkan Tass natürlich auch schwer, das ist klar.
4: Ja, also muss man gucken, wo die Jungs Platz finden. Es gibt ja auch einige Talente, Alessandro Grimaldi beispielsweise, 18 Jahre jung.
3: Ja, ja.
4: Außenstürmer, auch der sehr interessant. Tom Meyer wird auf der 6 häufig eingesetzt, auch der ist gerade 18. Also da gibt es echt ein paar junge Leute, die nachkommen und das stimmt mich auch optimistisch, weil das ist einfach beim VfL ja nicht anders wie bei Schalke oder Bremen, dass man auch irgendwie ein bisschen Transfergewinne erzielen muss und da sind so junge Leute immer richtig gut. Also ich bin optimistisch, wenn die weiter so viel Spielzeit bekommen, dann wird unser Coach Uwe Rösler da, glaube ich, schon was aus der Mannschaft richtig rausholen.
3: Das glaube ich auch.

0: Tja, Fußball ist immer noch wichtig und CT ist immer noch hier, besser gesagt aktiv, das Sportmagazin. Das war's aber jetzt auch schon mit dieser Sendung. Ich bedanke mich, dass ihr da wart.
1: Ja, kein Problem.
2: Ja, immer doch.
3: Es war mir wie immer ein Fest.
0: Wir sehen uns in 2 Wochen wieder. Mal sehen, wer dann genau hier ist. Ich würde auf jeden Fall sagen, bis dahin weiß vielleicht auch Jürgen Klopp, wen er dann so für die Nationalmannschaft nominiert. Ich bin mir sicher, wir haben da auf jeden Fall genug Themen. Ich verabschiede euch jetzt in den Abend und sage bis dann.
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